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Sehr schön, sehr schön. Also wunderbare Frauenstimmen. Ein paar mutige Männer doch. Ich habe einen Tenor rausgehört und einen Bariton. Da ganz schön. Aber ein bisschen unterdrückt kommen mir die Männer vor. So. Kann das sein, dass das hier eine Gegend ist, wo Männer unterdrückt werden? Ne? Wollen wir uns mal emanzipieren? Die letzten Zeilen, nur die Männer bitte. Es bleibet also. Die Gedanken sind frei, so heißt es schon lange, trotz

So haben wir es noch nicht gehabt. Donnerwetter, es sind hier ein paar gemischte Chöre anwesend, oder? Die Gedanken sind frei, doch jetzt hab ich Bedenken. Es gibt da so mancherlei,

0: Wahnsinn, also ich kann diesen Gottfried Fischer immer besser verstehen. Das hat was. Das ist, also da, ja. Du, Wolfi, das erinnert, ja du, das erinnert doch alles ein bisschen so von der Aufstellung, so ein bisschen an die 70er Jahre, gell? Ja, die guten alten 70er Jahre, Straßenmusik, die wir damals so gemacht haben. Und kannst du dich erinnern, damals gab es, weil du gerade Mandoline zufällig in der Hand hast, da gab es damals so einen irischen Mandolineneinfluss in der Folkmusik, gell?
1: Ja, lang her, ja.
0: Ist lang her. Darfst du mal ein Solo machen, so wie damals. Genau, ja, wie damals.

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Einen Höhepunkt kultureller Selbstständigkeit und damit auch Selbstbestätigung bildet die Arbeit der Agitprop-Truppen, die Ende der 20er und Anfang der 30er Jahre auf Straßen, Plätzen und Hinterhöfen äußerst massenwirksam für die Sache der Arbeiter gegen Faschismus und Polizeiterror eintraten. Erich Weinert

Texter und Hans Eisler schrieben für die Truppe Der Rote Wedding das gleichnamige Lied. Die 1. Mai-Kundgebung 1929 wurde verboten, aber die Arbeiter waren nicht bereit, sich ihre traditionelle Kundgebung nehmen zu lassen. Sie demonstrierten dennoch. Der sozialdemokratische Polizeipräsident Zörgiebel ließ auf sie schießen. Die Arbeiter sahen darin Verrat.

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Unser Gehirn ist schon sehr eigenartig strukturiert. Da können wir uns am Montagmorgen nicht mehr erinnern, die wievielte Wiederholung welches Tatorts wir am Sonntagabend gesehen und dabei eingeschlafen sind. Es ist nicht mal ganz klar, ob es unter Umständen nicht doch Inger Lindström oder Herzkino war, was die Höchststrafe ist. Aber manchmal kann man Tatort und Inger Lindström nicht wirklich auseinanderhalten. Mit Ausnahme des Wiener Tatorts natürlich. Den kann man sich merken. Den gucke ich an. Das muss einfach mal gesagt werden. Aber es gibt komischerweise Ereignisse. Ja, das für Bibi. Es gibt Ereignisse, die graben sich doch so ins Gedächtnis ein, dass sie auch nach Jahrzehnten noch gegenwärtig sind. 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

man sich Gedanken macht über den Kopf, über Köpfe, was in Köpfen so vor sich geht, dann wird einem natürlich auch klar, dass aufgrund der Tatsache, dass wir zumindest durchschnittlich alle immer älter werden, sich eigentlich die ganze Gesellschaft mit der Frage auseinandersetzen muss, wie wir damit umgehen, dass viele Köpfe irgendwann nicht mehr so funktionieren, wie wir das gewohnt waren. Und natürlich denkt man immer als erstes so an die Betroffenen selber, aber auch für die Menschen drumherum ist es schwierig, weil wir als Menschen so unglaublich schwierig akzeptieren und überhaupt gar nicht richtig verstehen können, wenn ein Kopf, den wir schon so lange kennen, irgendwann ganz anders tickt, als wie er immer tickte.

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Vielen Dank. Es ist so schön, dass ihr alle da seid. Wunderbar. Danke.

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Einer Sache, die sie künstlerisch und inhaltlich erfüllt und eben nicht mehr Werbung machen für Nestlé oder die Bild. 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Wird dann nur noch der, der das auch wirklich gerne ist. Wir alle würden einen Beruf ausüben, den wir wirklich gern tun und von ganzem Herzen lieben. Die gute Laune würde steigen, ganz egal wohin man guckt und ganz nebenbei auch das Bruttosozialprodukt. Richtigen Leute wären Ärzte oder Richter, Lehrer und Beamte, und die Falschen wären nicht da. Die richtigen Leute wären Bäcker oder Banker, Krankenschwestern oder Staatenlenker. Erst die Arbeit, dann das Vergnügen. Diesem Dogma bräuchten wir uns nicht mehr fügen, denn das Vergnügen fänge ja dann für uns direkt schon bei der Arbeit an. Und wie schön ist es, wenn man bei einem Menschen erkennt, er brennt für was er tut und ist in seinem Element. Und wie schön ist es, sich mit solchen Menschen zu umgeben, die für das, was sie tun, leben. Ich glaube, das ist echt das Schönste, was es gibt, wenn man das, was man tut, leidenschaftlich liebt. Man tut damit nicht nur sich selbst einen Gefallen, sondern letzten Endes allen. Vermutlich sagen sie, das funktioniert doch nie. Naive Hirngespinste, reine Utopie. Wenn alle täten, was sie lieben, wo kämen wir denn dahin? Das hat doch alles überhaupt gar keinen Sinn. 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